0: Vorschläge vor. Die Experten wollen ihren Katalog mit 30 Maßnahmen am Vormittag an Kanzler Merz und Arbeitsministerin Baas übergeben. Schon am Wochenende waren die Kernstücke der Pläne bekannt geworden. Ja, und da gab es gleich schon jede Menge Kritik. Aus Berlin, Uli Reitinger.
1: Gerade für Linke und Gewerkschaften hören sich die Vorschläge an wie eine Giftliste. Höhere Beiträge, ein Teil davon soll an die Börse gehen, ein höheres Renteneintrittsalter, gekoppelt an die Lebenserwartung und die vielleicht dickste Kröte, die Frührente ohne Abschläge nach 45 Beitragsjahren soll wegfallen. Gerade SPD-Arbeitsministerin Baas dürfte sich schwer tun, diese Vorschläge guten Gewissens zu übernehmen.
0: Die US-Regierung hat die Sanktionen gegen iranische Ölprodukte vorerst ausgesetzt. Das teilte das amerikanische Finanzministerium mit. Der Schritt sei in dem Rahmenabkommen geregelt, das die USA und Iran vergangene Woche abgeschlossen hätten. Demnach sind in den kommenden 2 Monaten Importe von Öl aus dem Iran erlaubt. In dieser Zeit verhandeln beide Länder über ein endgültiges Friedensabkommen. Der Iran gehört zu den größten Ölproduzenten weltweit. In Großbritannien hat Premier Starmer seinen Rücktritt angekündigt. Der 63-Jährige reagiert damit auf anhaltend schlechte Umfragewerte und wachsenden Druck aus seiner Labour-Partei. Bis die Nachfolge geregelt ist, will er aber im Amt bleiben. Starmers parteiinterner Konkurrent Andy Burnham wiederholte erneut, dass er jetzt Regierungschef werden will. Der 56-Jährige ist derzeit einer der beliebtesten Politiker Großbritanniens. Bei der Fußball-WM hat sich am Abend Favorit Argentinien mit 2:0 gegen Österreich durchgesetzt. Die Argentinier sicherten sich damit vorzeitig das Ticket für die K.O.-Runde. Superstar Lionel Messi hat außerdem WM-Geschichte geschrieben. Mit seinen beiden Treffern gegen Österreich kann er jetzt insgesamt 18 WM-Tore für sich verbuchen. Das sind 2 mehr als der bisherige Rekordhalter Miroslav Klose. 089.
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1: Mit Hendrik Daum. Die Rentenkommission übergibt heute nach mehr als 5 Monaten Beratungszeit ihren Abschlussbericht an Bundeskanzler Merz und Arbeitsministerin Baas. Einige Vorschläge waren bereits vorab bekannt geworden, etwa eine Anhebung des Renteneintrittsalters. Außerdem soll die Rente ohne Abschläge für besonders langjährige Versicherte wegfallen. Besonders für die Linke und die Gewerkschaften hören sich diese Vorschläge an wie eine Giftliste. UN-Generalsekretär Guterres hat angesichts finanzieller Kürzungen vor Rückschritten bei der AIDS- und HIV-Prävention gewarnt. Laut Guterres ist die Zahl der AIDS-bedingten Todesfälle seit dem Höchststand im Jahr 2004 um 70% zurückgegangen. Dieser Fortschritt sei angesichts drastischer Mittelkürzungen jedoch bedroht, vor allem in Ländern mit hoher Krankheitslast und niedrigem Einkommen. In Großbritannien hat Premier Starmer seinen Rücktritt angekündigt. Der 63-Jährige reagiert damit auf anhaltend schlechte Umfragewerte und wachsenden Druck aus seiner Labour-Partei. Bis die Nachfolge geregelt ist, will er aber im Amt bleiben. Starmers parteiinterner Konkurrent Andy Burnham wiederholte erneut, dass er jetzt Regierungschef werden will. Der 56-Jährige ist derzeit einer der beliebtesten Politiker Großbritanniens. Die US-Regierung hat die Sanktionen gegen iranische Ölprodukte vorerst ausgesetzt. Das teilte das amerikanische Finanzministerium mit. Der Schritt sei in dem Rahmenabkommen geregelt, das die USA und Iran vergangene Woche abgeschlossen hätten. Demnach sind in den kommenden 2 Monaten Importe von Öl aus dem Iran erlaubt. In dieser Zeit verhandeln beide Länder über ein endgültiges Friedensabkommen. Der Iran gehört zu den größten Ölproduzenten weltweit. Wir schauen zur Fußball-WM und da hat Lionel Messi am Abend Argentinien vorzeitig in die K.O.-Runde geschossen und Miroslav Klose als WM-Rekordtorschützen abgelöst. Mit einem Doppelpack beim 2:0 gegen Österreich war Messi erneut umjubelter Matchwinner des amtierenden Weltmeisters. Thomas Thunfeld berichtet.
2: Argentiniens Fans im Stadion von Dallas waren außer sich, als Messi in der Nachspielzeit mit seinem zweiten Treffer das Spiel entschied. Österreich bekam den Superstar des Weltmeisters nie richtig in den Griff, der nach 9 Minuten schon einen Foulelfmeter verschossen hatte. Aber in Minute 39 schlug er dann das erste Mal zu und überholte damit schon Miro Klose. Der hat übrigens dem neuen Rekordtorschützen sofort gratuliert. Lionel Messi ist für mich der beste Fußballer aller Zeiten. Glückwunsch, Champion, so unser 2014er Weltmeister.
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1: Mit Hendrik Daum. Die Rentenkommission legt heute ihre Reformvorschläge vor. Die Experten wollen ihren Katalog mit 30 Maßnahmen am Vormittag an Kanzler Merz und Arbeitsministerin Baas übergeben. Schon am Wochenende waren die Kernstücke der Pläne bekannt geworden. Ja, und da hagelte es gleich schon mal jede Menge Kritik. Aus Berlin, Uli Reitinger.
2: Gerade für Linke und Gewerkschaften hören sich die Vorschläge an wie eine Giftliste. Höhere Beiträge, ein Teil davon soll an die Börse gehen, ein höheres Renteneintrittsalter, gekoppelt an die Lebenserwartung und die vielleicht dickste Kröte, die Frührente ohne Abschläge nach 45 Beitragsjahren soll wegfallen. Gerade SPD-Arbeitsministerin Baas dürfte sich schwer tun, diese Vorschläge guten Gewissens zu übernehmen.
1: Die US-Regierung hat die Sanktionen gegen iranische Ölprodukte vorerst ausgesetzt. Das teilte das amerikanische Finanzministerium mit. Der Schritt sei in dem Rahmenabkommen geregelt, das die USA und der Iran vergangene Woche abgeschlossen hätten. Demnach sind in den kommenden 2 Monaten Importe von Öl aus dem Iran erlaubt. In dieser Zeit verhandeln beide Länder über ein endgültiges Friedensabkommen. Der Iran gehört zu den größten Ölproduzenten weltweit. UN-Generalsekretär Guterres hat angesichts finanzieller Kürzungen vor Rückschritten bei der AIDS- und HIV-Prävention gewarnt. Auf der Plattform X schrieb Guterres, die Zahl der AIDS-bedingten Todesfälle sei seit dem Höchststand im Jahr 2004 um 70% zurückgegangen. Dieser Fortschritt sei angesichts drastischer Mittelkürzungen jetzt aber bedroht. Bei der Fußball-WM hat Frankreich den Irak mit 3:0 besiegt. Die Tore schossen zweimal Mbappé und Dembélé. Die zweite Halbzeit hatte sich wegen eines heftigen Unwetters um fast 2 Stunden verzögert. Die Besucher waren aufgefordert worden, die Tribünen zu verlassen. Und Argentiniens Superstar Lionel Messi ist jetzt alleiniger WM-Rekordtorschütze. Messi schoss für sein Team beide Tore beim 2:0 gegen Österreich. Damit ist Messi mit jetzt 18 Treffern am bisherigen Rekordtorschützen Miroslav Klose vorbei. Beigezogen, der es auf 16 WM-Tore gebracht hat.
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1: Auch heute wieder sonnig und heiß, bis zu 33 Grad. Dazwischen ein paar Quellwolken, ganz vereinzelt auch Gewitter möglich. Und der Wettertrend für München und Umgebung. Auch der Rest der Woche bleibt hochsommerlich und es wird noch heißer, bis zu 37 Grad möglich.
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2: Mit Hendrik Daum einen schönen guten Morgen. Die Rentenkommission übergibt heute nach mehr als 5 Monaten Beratungszeit ihren Abschlussbericht an Bundeskanzler Merz und Arbeitsministerin Baas. Einige Vorschläge waren bereits vorab bekannt geworden, darunter eine Anhebung des Renteneintrittsalters. Außerdem soll eine neue Kapitalsäule aufgebaut werden, um die Renten in Zukunft höher halten zu können. Und die Rente ohne Abschläge für besonders langjährig Versicherte soll wegfallen. US-Präsident Trump hat sich mit Blick auf die Verhandlungen mit dem Iran zuversichtlich gezeigt. Im Oval Office sagte Trump, solange der Iran die USA respektiere, werde es keine Probleme geben. Bei den Gesprächen in der Schweiz wurden nach US-Angaben in mehreren Bereichen Fortschritte erzielt. Demnach will der Iran wieder Inspektoren der Internationalen Atomenergiebehörde ins Land lassen. Eine Bestätigung des Iran dafür gibt es bislang aber nicht. Die Verhandlungen in der Schweiz sollen eine Grundlage schaffen, um den Konflikt endgültig zu beenden. Nachdem der britische Premier Starmer angekündigt hat, zurückzutreten, hat sich ein möglicher Nachfolger in Stellung gebracht. Starmers parteiinterner Konkurrent Burnham will bei der Wahl zum neuen Labour-Chef kandidieren. Der 56-Jährige war knapp 10 Jahre lang Bürgermeister von Greater Manchester. Die aktuell große Hitze im Freistaat, die hängt natürlich auch in den Klassenzimmern. Trotzdem gibt es laut dem Bayerischen Kultusministerium keine feste Temperaturgrenze mehr, ab der automatisch hitzefrei ist. Ob der Unterricht früher endet, das entscheidet jede Schulleitung selbst. Wichtig ist dabei auch, ob man in kühlere Klassenzimmer ausweichen kann. Gerade an Grundschulen spielt zusätzlich eine Rolle, ob die Kinder überhaupt früher abgeholt oder betreut werden können. Wir schauen zur Fußball-WM. Da hat Frankreich gegen den Irak mit 3:0 gewonnen. Die Tore schossen zweimal Mbappé und Dembélé. Die Partie war wegen eines starken Gewitters für mehr als 2 Stunden unterbrochen worden. Norwegen setzte sich verdient, aber glücklich mit 3:2 gegen den Senegal durch. Und Argentinien hat Österreich mit 2:0 geschlagen. Die Argentinier haben damit vorzeitig die K.O.-Runde erreicht. Lionel Messi hat dabei WM-Geschichte geschrieben. Mit seinen beiden Treffern kann er jetzt insgesamt 18 WM-Tore für sich verbuchen. Das sind 2 mehr als der bisherige Rekordhalter Miroslav Klose.
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4: Aktuell habt ihr freie Fahrt.
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4: Mit dabei Obergiesing, die Tegernseer Landstraße stadtauswärts. Gute Fahrt.
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7: Das ist eine rekordverdächtige Woche. Auch heute wieder sonnig und heiß, bis zu 33 Grad. Dazwischen ein paar Quellwolken. Vereinzelt kann es auch mal ein Gewitter geben. Und der Wettertrend für München und Umgebung. Auch der Rest der Woche bleibt hochsommerlich und es wird noch heißer, bis zu 37 Grad möglich.
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8: Aktuell habt ihr freie Fahrt.
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8: Mit dabei Obergiesing, die Tegernseer Landstraße stadtauswärts. Gute Fahrt.
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4: Auch heute wieder sonnig und heiß, bis zu 33 Grad. Dazwischen ein paar Quellwolken, ganz vereinzelt auch Gewitter möglich. Und der Wettertrend für München und Umgebung. Auch der Rest der Woche bleibt hochsommerlich und es wird noch heißer, bis zu 37 Grad möglich.
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5: Mit Nicolas Pinkernel, guten Morgen. Erst später in Rente gehen, keine Minijobs mehr und die Frührente soll erst später starten. Unter anderem das soll helfen, die gesetzliche Rente dauerhaft zu sichern. Heute stellt die zuständige Kommission ihre Pläne offiziell vor. Schon jetzt ist bekannt, die Rente soll an die Lebenserwartung gekoppelt werden. Wenn die um ein Jahr steigt, steigt das Renteneintrittsalter um ein halbes Jahr. In den deutschen Geschäften wurde so viel geklaut wie nie. Das zeigt eine neue Studie. Demnach wurden im letzten Jahr Waren im Wert von über 4,3 Milliarden Euro gestohlen. Damit steigt der Schaden zum vierten Mal in Folge. Im Supermarkt sind Alkohol, Tabak und Kaffee besonders begehrt. In der Drogerie Düfte oder Lippenstifte. Viele Schüler hier in München wollen einfach nur hitzefrei und dann ins Freibad. Für rund 9000 von ihnen starten heute allerdings die Abschlussprüfungen. Für die Mittelschulen geht's mit dem Fach Deutsch los. Kultusministerin Anna Stolz.
6: Unsere Mittelschulen leisten Großartiges. Sie sind Schulen fürs Leben, fördern praktische Talente und öffnen euch mit dem Abschluss viele Türen. Ob im Handwerk, in sozialen Berufen oder für euren weiteren schulischen Weg.
5: Morgen geht's an den Realschulen mit Deutsch weiter. Der sogenannte Quali startet am Freitag.
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4: Perfektes Badewetter, aber die Freibadbesucher stehen in Haar bei München vor verschlossenen Türen. Ausgerechnet jetzt hat ein technischer Defekt das Schwimmbad lahmgelegt. Erst am Mittwoch kann wieder geöffnet werden. Aus Haar, Alexandra Goralska, 089 Kult.
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7: Obacht auf der A9 Richtung Nürnberg, Höhe Garching Nord. Da ist ein Auto liegen geblieben.
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7: Unter anderem Aubing, die Wiesenfelser Straße einwärts und in Dachau, die Münchner Straße. Gute Fahrt.
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2: Guten Morgen, kurz nach 6. Gleich bei mir die besten Tipps für euren Dienstag. 089.

0: Wir sind München Sender für Kulthits und Kultur. Mit den Kulthits machen wir gleich weiter. Vorher kümmern wir uns um die Kultur, um alles, was Spaß macht.
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0: Comedy Dienstag in der Stadt. Heute wird gelacht. Zum Beispiel bei Cellar Comedy mit Phil Hirt im Max Bell Spritz. Los geht's um 20 Uhr. Oder English Stand-Up im Cup 37 in der Kapuzinerstraße. Ebenfalls ab 20 Uhr. Dazu auch noch die Geistesblitz-Comedy heute im Salta und natürlich den Impro-Jam gibt's im Lucky Punch Comedy Club.
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0: Ernster wird's ab 19 Uhr im Literaturhaus mit Attacke von rechts. Christoph Bartmann, langjähriger Leiter an den Goethe-Instituten, zeigt in seinem neuen Essay, wie Sparzwänge und politisches Desinteresse die Kulturlandschaft schwächen.
1: Tipp 3.
0: Und es lohnt sich natürlich auch immer ein Abstecher zum Kulturbiergarten am Neptunbrunnen. Es geht schon mittags los mit dem 089 Kult Daydrinking.
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Heute ist nicht irgendein Dienstag, nein, heute ist Internationaler Tag der Schreibmaschine. Der wird jedes Jahr am 23. Juni gefeiert und dieses Datum heute, der Tag, erinnert eben an den 23. Juni im Jahr 1868. Da ist das erste brauchbare Modell einer Schreibmaschine patentiert worden. Der Aktionstag ehrt also die analoge Schreibtechnik und mittlerweile sind diese Maschinen ja echter Kult. Manch einer von euch hat vielleicht auch noch so ein Ding zu Hause stehen. Schönen guten Morgen am Dienstag auf 089 Kult.

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1: Das ist eine rekordverdächtige Woche. Auch heute wieder sonnig und heiß, bis zu 33 Grad. Dazwischen ein paar Quellwolken. Vereinzelt kann es auch mal ein Gewitter geben. Und der Wettertrend für München und Umgebung. Auch der Rest der Woche bleibt hochsommerlich und es wird noch heißer, bis zu 37 Grad möglich.
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2: Aktuell kommt ihr überall gut durch.
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2: Mit dabei Bogenhausen, die Effner Straße einwärts und auch im Landkreis Fürstenfeldbruck in Gröbenzell am Zillerhof. Gute Fahrt.
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0: 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Wir sind 089 Kult. Ich bin Johannes Boos. Schönen guten Morgen am Dienstag. Eines der Highlights im Jahreskalender unserer Stadt. Es ist nicht mal mehr einen Monat entfernt und es wird richtig magisch. Die Rede ist natürlich vom Sommernachtstraum im Olympiapark. 18. Juli das Datum. 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

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Wir sind 089 Kult. Ich bin Johannes Boos und gemeinsam reisen wir 39 Jahre zurück in der Zeit. Da ist auf den Tag genau Madonna auf den Titel gekommen, der Cosmopolitan. Das war damals die Juli-Ausgabe. Die ist aber schon ein paar Tage früher an den Kiosk gekommen. Deshalb schon am 23. Juni an den Zeitungsverkaufsstellen gewesen. Ein großer Teil des Interviews mit Madonna dreht sich um ihre damals noch junge Ehe mit Sean Penn, den Druck durch Paparazzi und auch die Unterschiede zwischen Madonna und ihrem Mann damals. Hier ist Madonna auf 089 Kult. Hier ist sie mit Holiday.

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5: Auch heute wieder sonnig und heiß, bis zu 33 Grad. Dazwischen ein paar Quellwolken, ganz vereinzelt auch Gewitter möglich. Und der Wettertrend für München und Umgebung. Auch der Rest der Woche bleibt hochsommerlich und es wird noch heißer, bis zu 37 Grad möglich.
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6: Mit Nicolas Pinkanell, guten Morgen. Wie kann die gesetzliche Rente stabilisiert werden? Damit hat sich eine Kommission fast ein halbes Jahr lang beschäftigt. Heute übergibt sie ihre Ergebnisse an Kanzler Merz und Arbeitsministerin Baas. Einige Vorschläge sind schon vorab bekannt geworden. Etwa soll das Eintrittsalter in die Rente langsam steigen und an die Lebenserwartung gekoppelt werden. Alkohol, Zigaretten und Kaffee. Vor allem das wird in den deutschen Supermärkten immer häufiger geklaut. Im letzten Jahr gab es einen neuen Rekord an gestohlenen Waren, so eine neue Studie. Grund ist unter anderem laut vielen Händlern, dass viele Kunden finanziell unter Druck stehen und deswegen gelegentlich etwas mitgehen lassen. Auch in den Schulen hier bei uns in München geht es in diesen Tagen viel um hitzefrei oder verkürzte Stunden. Rund 9000 Schüler schwitzen allerdings ab heute über ihren Abschlussprüfungen. An den Real- und Mittelschulen wird es ab heute ernst. Kultusministerin Stolz.
7: Seid stolz auf das, was ihr bisher erreicht habt. Vertraut auf eure Fähigkeiten. Und für die anstehenden Prüfungen wünsche ich euch alles Gute und die Ruhe, mit der ihr zeigen könnt, was alles in euch steckt.
6: Bayerns Kultusministerin Anna Stolz.
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8: Nicht nur die Anwohner sind entsetzt von den Schmierereien an der neuen Gedenkbüste für König Ludwig II. Auf der Corneliusbrücke. SPD-Stadtrat Roland Hefter hat eine Belohnung von 1.000 Euro für Hinweise auf die Täter ausgesetzt. Aus der Isarvorstadt Andreas Werner, 089 Kult.
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10: In der Isarvorstadt aktuell die Auenstraße zwischen der Häfner Alteneck und der Isartalstraße gesperrt. Grund ein Unfall. Außerdem Obacht auf der A8 Richtung Salzburg zwischen Kreuz Süd und Hoferlinger Forst. Da liegt eine Holzlatte auf der linken Spur. Und Stau auf der A94 Richtung München zwischen Paschtetten und Markt Schwaben. Aktuell 14 Minuten plus, Tendenz steigend.
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10: Unter anderem Obergiesing, die Fockensteinstraße einwärts und in Hohenbrunn die Georg-Knorr-Straße. Gute Fahrt.
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11: Wir suchen ja gerade gemeinsam mit euch den kultigsten Witz der Stadt. Gleich euer nächster Lieblingsgag in weniger als

0: Bruno am Dienstag.
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0: Viele sagen ja, es gibt in diesen Zeiten nicht so viel zu lachen. Aber das Gegenteil ist der Fall. Und das beweisen eure Einsendungen jeden Tag. Wir suchen ja gerade gemeinsam mit euch den kultigsten Witz der Stadt. Einfach einsenden auf 089kult.de oder über unsere App. Und immer kurz nach 7 haben wir einen Kracher für euch. Heute den Lieblingsgag von Susi.
2: Hallo, hier ist die Susi aus Berg am Laim. Ich habe einen mega Flachwitz für euch. Was bestellt ein Maulwurf im Restaurant? Ein Drei-Gänge-Menü.

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Wir sind 089 Kult und es ist heute der Tag, wo viel gelacht wird bei uns in der Stadt. Comedy-Dienstag zum Beispiel im Max Bell Spritz bei der Cellar Comedy ab 20 Uhr. 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
6: Das ist eine rekordverdächtige Woche. Auch heute wieder sonnig und heiß, bis zu 33 Grad. Dazwischen ein paar Quellwolken. Vereinzelt kann es auch mal ein Gewitter geben. Und der Wettertrend für München und Umgebung. Auch der Rest der Woche bleibt hochsommerlich und es wird noch heißer, bis zu 37 Grad möglich.
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7: Aktuell die A94 Richtung München. Da staut es sich zwischen Pastetten und Pasdorf. Hier kommen 17 Minuten on top. Außerdem stockend die A99 West Richtung Lindau zwischen Lochhausen und Dreieck Südwest. Hier sind es 12 Minuten plus. Und in der Isar Vorstadt nach wie vor wegen des Unfalls die Auenstraße zwischen der Häfner Alteneck und der Isartalstraße gesperrt.
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7: Unter anderem in Sendling die Pfeuferstraße einwärts. Und auch im Landkreis Ebersberg in Vaterstetten die Zugspitzstraße. Gute Fahrt.
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8: Die fantastische Gracie Abrams bringt euch gleich in den Dienstagmorgen So True in wenigen Augenblicken bei mir. Kulthit von heute und die legendären Stranglers aus den 80ern sind mit dabei mit Always the Sun. 089.

Bitte nicht wundern, wenn ihr heute Kolleginnen und Kollegen in pinkem Outfit über den Weg lauft. Heute am Dienstag ist nämlich Tag der Farbe Pink und ich finde, das passt ziemlich gut in diesen Sommer. Was meint ihr? Zum Feierabend vielleicht auch noch einen Pink-Spritz statt einem Aperol-Spritz in der City irgendwo? Ja, wie wär's? Klingt doch ganz gut, oder? Wir verkürzen die Wartezeit auf den Feierabend mit den größten Kult-Hits hier auf 089 Kult.

0: Wir sind 089 Kult und wir feiern einen Geburtstag, nämlich den von Duffy oder wie sie richtig heißt, Amy Ann Duffy. Sie ist bekannt mit ihrer Stimme für legendären Soul-Pop im Stile der 60er Jahre. Richtig cool, gefällt mir, ausgezeichnet. Hier ist eine ihrer größten Nummern zum Geburtstag und sie wird heute 42. Hier ist Duffy und Mercy.
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12: Auch heute wieder sonnig und heiß, bis zu 33 Grad. Dazwischen ein paar Quellwolken, ganz vereinzelt auch Gewitter möglich. Und der Wettertrend für München und Umgebung. Auch der Rest der Woche bleibt hochsommerlich und es wird noch heißer, bis zu 37 Grad möglich.
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13: Mit Nicolas Pinkernel, guten Morgen. Erst später in Rente gehen, keine Minijobs mehr und die Frührente soll erst später starten. Unter anderem das soll helfen, die gesetzliche Rente dauerhaft zu sichern. Heute stellt die zuständige Kommission ihre Pläne offiziell vor. Schon jetzt ist bekannt, die Rente soll an die Lebenserwartung gekoppelt werden. Wenn die um ein Jahr steigt, steigt das Renteneintrittsalter um ein halbes Jahr. In den deutschen Geschäften wurde so viel geklaut wie nie. Das zeigt eine neue Studie. Demnach wurden im letzten Jahr Waren im Wert von über 4,3 Milliarden Euro gestohlen. Damit steigt der Schaden zum vierten Mal in Folge. Im Supermarkt sind Alkohol, Tabak und Kaffee besonders begehrt. In der Drogerie Düfte oder Lippenstifte. Viele Schüler hier in München wollen einfach nur hitzefrei und dann ins Freibad. Für rund 9000 von ihnen starten heute allerdings die Abschlussprüfungen. Für die Mittelschulen geht's mit dem Fach Deutsch los. Kultusministerin Anna Stolz.
14: Unsere Mittelschulen leisten Großartiges. Sie sind Schulen fürs Leben, fördern praktische Talente und öffnen euch mit dem Abschluss viele Türen. Ob im Handwerk, in sozialen Berufen oder für euren weiteren schulischen Weg.
13: Morgen geht's an den Realschulen mit Deutsch weiter. Der sogenannte Quali startet am Freitag.
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16: Perfektes Badewetter, aber die Freibadbesucher stehen in Haar bei München vor verschlossenen Türen. Ausgerechnet jetzt hat ein technischer Defekt das Schwimmbad lahmgelegt. Erst am Mittwoch kann wieder geöffnet werden. Aus Haar, Alexandra Goralska, 089 Kult.
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19: Auf der A94 Richtung München staut es sich zwischen Paschtetten und Pasdorf. Aktuell braucht ihr hier 16 Minuten länger, Tendenz steigend. Außerdem stockt es auf der A99 West Richtung Lindau zwischen Lochhausen und Dreieck Südwest. Hier sind es 11 Minuten plus.
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19: Unter anderem in Trudering, die Truderinger Straße einwärts und auch im Landkreis Freising in Halbergmoos, die Hauptstraße. Gute Fahrt.
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20: Guten Morgen am Dienstag. Gleich bei mir die besten Tipps für euren Feierabend. 089 Kult.

0: Wir sind München Sender für Kulthits und Kultur. Mit den Kulthits machen wir gleich weiter. Vorher kümmern wir uns um die Kultur, um alles, was Spaß macht.
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0: Comedy Dienstag in der Stadt. Heute wird gelacht. Zum Beispiel bei Cellar Comedy mit Phil Hirt im Maxwell Spritz. Los geht's um 20 Uhr. Oder English Stand-Up im Cup 37 in der Kapuzinerstraße. Ebenfalls ab 20 Uhr. Dazu auch noch die Geistesblitz-Comedy heute im Salta und natürlich den Impro-Jam gibt's im Lucky Punch Comedy Club.
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0: Ernster wird's ab 19 Uhr im Literaturhaus mit Attacke von rechts. Christoph Bartmann, langjähriger Leiter an den Goethe-Instituten, zeigt in seinem neuen Essay, wie Sparzwänge und politisches Desinteresse die Kulturlandschaft schwächen.
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Heute ist nicht irgendein Dienstag, nein, heute ist Internationaler Tag der Schreibmaschine. Der wird jedes Jahr am 23. Juni gefeiert und dieses Datum heute, der Tag, erinnert eben an den 23. Juni im Jahr 1868. Da ist das erste brauchbare Modell einer Schreibmaschine patentiert worden. Der Aktionstag ehrt also die analoge Schreibtechnik und mittlerweile sind diese Maschinen ja echter Kult. Manch einer von euch hat vielleicht auch noch so ein Ding zu Hause stehen. Schönen guten Morgen am Dienstag auf 089 Kult.

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13: Das ist eine rekordverdächtige Woche. Auch heute wieder sonnig und heiß, bis zu 33 Grad. Dazwischen ein paar Quellwolken. Vereinzelt kann es auch mal ein Gewitter geben. Und der Wettertrend für München und Umgebung. Auch der Rest der Woche bleibt hochsommerlich und es wird noch heißer. Bis zu 37 Grad möglich.
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14: Einiges los an diesem Dienstag. Die längsten Staus aktuell auf der A9 Richtung München. Staut es sich wegen eines Unfalls zwischen Garching Nord und dem Autobahnende. Da braucht ihr 19 Minuten länger. Und auf der A99 West Richtung Lindau Stau zwischen Lochhausen und Dreieck Südwest. Hier 21 Minuten plus.
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14: Unter anderem die Max-Vorstadt, die Dachauer Straße auswärts und im Landkreis Fürstenfeldbruck in Gröbenzell am Zillerhof. Gute Fahrt.
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0: Wir sind Münchens Sender für Kulthits und Kultur. Wir sind 089 Kult. Ich bin Johannes Boos. Schönen guten Morgen am Dienstag. Eines der Highlights im Jahreskalender unserer Stadt. Es ist nicht mal mehr einen Monat entfernt und es wird richtig magisch. Die Rede ist natürlich vom Sommernachtstraum im Olympiapark. 18. Juli das Datum. 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Das wird eine traumhafte Sommernacht am 18. Juli. Jetzt schon mal Tickets sichern.
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Wir sind München Sender für die größten Kult-Hits von den 80ern bis heute. Wir sind 089 Kult. Ich bin Johannes Boos und diese Nummer hier war heute vor 14 Jahren Platz 1 in den USA. Hier ist Carly Rae Jepsen und Call Me Maybe.

Morgen, auf geht's in den Dienstag mit den größten Kult-Hits von den 80ern bis heute. 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
5: Auch heute wieder sonnig und heiß, bis zu 33 Grad. Dazwischen ein paar Quellwolken, ganz vereinzelt auch Gewitter möglich. Und der Wettertrend für München und Umgebung. Auch der Rest der Woche bleibt hochsommerlich und es wird noch heißer, bis zu 37 Grad möglich.
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6: Nicolas Pinkanel, guten Morgen. Wie kann die gesetzliche Rente stabilisiert werden? Damit hat sich eine Kommission fast ein halbes Jahr lang beschäftigt. Heute übergibt sie ihre Ergebnisse an Kanzler Merz und Arbeitsministerin Baas. Einige Vorschläge sind schon vorab bekannt geworden. Etwa soll das Eintrittsalter in die Rente langsam steigen und an die Lebenserwartung gekoppelt werden. Alkohol, Zigaretten und Kaffee. Vor allem das wird in den deutschen Supermärkten immer häufiger geklaut. Im letzten Jahr gab es einen neuen Rekord an gestohlenen Waren, so eine neue Studie. Grund ist unter anderem, laut vielen Händlern, dass viele Kunden finanziell unter Druck stehen und deswegen gelegentlich etwas mitgehen lassen. Auch in den Schulen hier bei uns in München geht's in diesen Tagen viel um hitzefrei oder verkürzte Stunden. Rund 9000 Schüler schwitzen allerdings ab heute über ihren Abschlussprüfungen. An den Real- und Mittelschulen wird es ab heute ernst. Kultusministerin Stolz.
7: Seid stolz auf das, was ihr bisher erreicht habt. Vertraut auf eure Fähigkeiten. Und für die anstehenden Prüfungen wünsche ich euch alles Gute und die Ruhe, mit der ihr zeigen könnt, was alles in euch steckt.
6: Bayerns Kultusministerin Anna Stolz.
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8: Nicht nur die Anwohner sind entsetzt von den Schmierereien an der neuen Gedenkbüste für König Ludwig II. Auf der Corneliusbrücke. SPD-Stadtrat Roland Hefter hat eine Belohnung von 1.000 Euro für Hinweise auf die Täter ausgesetzt. Aus der Isarvorstadt Andreas Werner, 089 Kult.
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10: Nach wie vor einiges los auf den Straßen. Plan zur Sicherheit 10 Minuten mehr ein. Die längsten Staus aktuell. Mit dabei die A9 Richtung München zwischen Garching Nord und Frankfurter Ring. 18 Minuten kommen hier on top. Und die A99 West Richtung Lindau zwischen Lochhausen und Rijksüdwest. Da braucht ihr 17 Minuten länger.
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10: Unter anderem im Lehel die Oettingenstraße einwärts und in Ottobrunn der Heidgraben. Gute Fahrt.
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11: Tracy Chapman startet euren Vormittag um kurz nach neun. Hier ist Talking Butter Revolution.

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7: Das ist eine rekordverdächtige Woche. Auch heute wieder sonnig und heiß, bis zu 33 Grad. Dazwischen ein paar Quellwolken. Vereinzelt kann es auch mal ein Gewitter geben. Und der Wettertrend für München und Umgebung. Auch der Rest der Woche bleibt hochsommerlich und es wird noch heißer. Bis zu 37 Grad möglich.
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8: Nach wie vor einiges los auf den Straßen, plant zur Sicherheit 10 Minuten mehr ein. Die längsten Staus aktuell, mit dabei die A9 Richtung München zwischen Garching Nord und Frankfurter Ring. 18 Minuten kommen hier on top. Und die A99 West Richtung Lindau zwischen Lochhausen und Rijkswest. Da braucht ihr 17 Minuten länger.
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9: Geblitzt wird in Obergiesing auf der Perlacher Straße einwärts und in Dachau auf der Friedensstraße. Gute Fahrt.
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bitte nicht wundern, wenn ihr heute Kolleginnen und Kollegen in pinkem Outfit über den Weg lauft. Heute am Dienstag ist nämlich Tag der Farbe Pink und ich finde, das passt ziemlich gut in diesen Sommer. Was meint ihr? Zum Feierabend vielleicht auch noch einen Pink-Spritz statt einem Aperol-Spritz in der City irgendwo? Ja, wie wär's? Klingt doch ganz gut, oder? Wir verkürzen die Wartezeit auf den Feierabend mit den größten Kult-Hits hier auf 089 Kult.

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7: Auch heute wieder sonnig und heiß, bis zu 33 Grad. Dazwischen ein paar Quellwolken, ganz vereinzelt auch Gewitter möglich. Und der Wettertrend für München und Umgebung. Auch der Rest der Woche bleibt hochsommerlich und es wird noch heißer, bis zu 37 Grad möglich.
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8: Mit Nicolas Pinkernel. Grüß Gott. Das Verhalten von Schülern macht Lehrkräften immer stärker zu schaffen. Das zeigt das neue Schulbarometer. Fast jede zweite Lehrkraft sagt, mangelnde Motivation oder Konzentrationsprobleme sind für sie die größte Belastung. Vor 2 Jahren war es nur jede dritte. Trotz der Belastung sind allerdings über 80% der Lehrer mit ihrer Arbeit zufrieden. In dieser Woche geht's im Bundestag erneut über das Thema Organspende. Jetzt im Vorfeld wirbt der Patientenbeauftragte der Bundesregierung für eine Neuregelung. Er sagt, alle Bemühungen hätten nicht dazu geführt, den Mangel an Spenderorganen auszugleichen. Deswegen solle das System im Sinne der sogenannten Widerspruchslösung reformiert werden. Jeder, der nicht aktiv widerspricht, soll also Organspender sein. Der Iran will die wichtige meeresenge Straße von Hormuz künftig alleine kontrollieren. Das hat der iranische Parlamentssprecher nach seiner Rückkehr aus der Schweiz erklärt. Dort haben die Gespräche über ein Friedensabkommen mit den USA stattgefunden. Ob die USA der alleinigen Verwaltung durch den Iran zustimmen, ist aber unklar.
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9: Rund 14% der Wohnungen hier im Kreis Ebersberg haben Fernwärme. Die Möglichkeiten sind allerdings deutlich höher. Laut einer neuen Studie liegt das Fernwärmepotenzial 3-mal so hoch. Aktuell laufen Analysen, um zu prüfen, wie das ausgeschöpft werden kann. Aus Ebersberg, Alena Kohler, 089 Kult.
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10: Hallo liebe Autofahrer, so langsam entspannt es sich. Den längsten Stau haben wir noch auf der A99 Westumfahrung Richtung Nürnberg zwischen dem Breikfeld Moching und dem Kreuz Nord. Da braucht ihr aktuell 16 Minuten länger.
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10: Geblitzt wird in der Max-Vorstadt auf der Dachauer Straße auswärts und im Kreis Ebersberg in Vaterstetten auf der Zugspitzstraße. Kommt gut an.
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5: Das ist eine rekordverdächtige Woche. Auch heute wieder sonnig und heiß, bis zu 33 Grad. Dazwischen ein paar Quellwolken. Vereinzelt kann es auch mal ein Gewitter geben. Und der Wettertrend für München und Umgebung. Auch der Rest der Woche bleibt hochsommerlich und es wird noch heißer. Bis zu 37 Grad möglich.
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6: Stau auf dem mittleren Ring zwischen Petuel-Tunnel und Englischer Garten und es staut sich auch auf die A9 zurück. Aktuell braucht ihr 8 Minuten länger.
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6: Freimann auf der Leintaler Straße auswärts und in Vatterstetten auf der Zugspitzstraße stehen sie. Gute Fahrt.
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11: Auch heute wieder sonnig und heiß, bis zu 33 Grad. Dazwischen ein paar Quellwolken, ganz vereinzelt auch Gewitter möglich. Und der Wettertrend für München und Umgebung. Auch der Rest der Woche bleibt hochsommerlich und es wird noch heißer, bis zu 37 Grad möglich.
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12: Mit Nicolas Pinkanel. Grüß Gott. Kein Bock, Konzentrationsprobleme oder sogar Aggressivität. Fast jede zweite Lehrkraft ist mittlerweile vom Verhalten der Schüler gestresst. So das neue Schulbarometer. Vor 2 Jahren hat nur jede dritte das so empfunden. Ein Großteil der Lehrkräfte wünscht sich mehr Fortbildung, um mit den Problemen besser umgehen zu können. Bundeskanzler Merz will alle Vorschläge zur Rentenreform umsetzen. Das hat er angekündigt, nachdem die zuständige Kommission ihre Maßnahmen vorgelegt hat. Sie seien eine sehr gute Grundlage für eine Reform des Rentensystems, so Merz. Der 30-Punkte-Plan beinhaltet unter anderem einen späteren Renteneintritt und dass Beiträge am Aktienmarkt angelegt werden. Deutschland gehört zu den E-Bike-Hochburgen in Europa. Allerdings schwächt sich der Boom langsam ab. Das hat laut einer neuen Studie auch Auswirkungen auf die Preise. Die sind bei E-Bikes im letzten Jahr gesunken, während die anderen Fahrradarten gleich teuer geblieben sind.
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13: Eine kleine Raupe macht aktuell mal wieder bundesweit Schlagzeilen. Der Eichenprozessionsspinner. Er ist giftig und breitet sich wegen der Hitze ungewöhnlich schnell aus. Auch hier im Kreis Fürstenfeldbruck hat das Auswirkungen. An Radwegen wie dem an der B471 gibt es jetzt etwa Warnschilder. Aus Fürstenfeldbruck, Max Eckert, 089 Kult.
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14: Obacht auf der A99 West, Umfahrung Richtung Lindau zwischen Freiheim Mitte und Dreieck Südwest. Da steht ein Pannenauto auf der linken Spur. Und wir schauen auf die Gleise. Die S1 zwischen Freising Flughafen und Oberschleißheim hat aktuell in beiden Richtungen bis zu 25 Minuten Verspätung. Checkt da eure Verbindungen.
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14: Sendlingen auf der Hansastraße einwärts und in Hohenbrunn auf der Siegertsbrunner Straße wird geblitzt. Gute Fahrt.
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10: Das ist eine rekordverdächtige Woche. Auch heute wieder sonnig und heiß, bis zu 33 Grad. Dazwischen ein paar Quellwolken. Vereinzelt kann es auch mal ein Gewitter geben. Und der Wettertrend für München und Umgebung. Auch der Rest der Woche bleibt hochsommerlich und es wird noch heißer, bis zu 37 Grad möglich.
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11: Weiter Obacht auf der A99 West, Umfahrung Richtung Lindau zwischen Freiheim Mitte und Dreieck Südwest. Da steht noch das Pannenauto auf der linken Spur. Und wir schauen nochmal auf die Gleise. Die S1 fährt nicht zwischen Freising Flughafen und Leuchtenbergring. Grund ist ein defektes Stellwerk. Steigt am besten auf die S8 um, wenn ihr zum Flughafen müsst.
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11: Giesing auf der Perlacher Straße einwärts und im Landkreis Fürstenfeldbruck in Gröbenzell am Zillerhof stehen sie. Gute Fahrt.
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9: Auch heute wieder sonnig und heiß, bis zu 33 Grad. Dazwischen ein paar Quellwolken, ganz vereinzelt auch Gewitter möglich. Und der Wettertrend für München und Umgebung. Auch der Rest der Woche bleibt hochsommerlich und es wird noch heißer, bis zu 37 Grad möglich.
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10: Nicolas Pinkernell, grüß Gott. Das Verhalten von Schülern macht Lehrkräften immer stärker zu schaffen. Das zeigt das neue Schulbarometer. Fast jede zweite Lehrkraft sagt, mangelnde Motivation oder Konzentrationsprobleme sind für sie die größte Belastung. Vor 2 Jahren war es nur jede dritte. Trotz der Belastung sind allerdings über 80% der Lehrer mit ihrer Arbeit zufrieden. In dieser Woche geht's im Bundestag erneut über das Thema Organspende. Jetzt im Vorfeld wirbt der Patientenbeauftragte der Bundesregierung für eine Neuregelung. Er sagt, alle Bemühungen hätten nicht dazu geführt, den Mangel an Spenderorganen auszugleichen. Deswegen solle das System im Sinne der sogenannten Widerspruchslösung reformiert werden. Jeder, der nicht aktiv widerspricht, soll also Organspender sein. Der Iran will die wichtige Meeresengelstraße von Hormuz künftig alleine kontrollieren. Das hat der iranische Parlamentssprecher nach seiner Rückkehr aus der Schweiz erklärt. Dort haben die Gespräche über ein Friedensabkommen mit den USA stattgefunden. Ob die USA der alleinigen Verwaltung durch den Iran zustimmen, ist aber unklar.
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11: Rund 14% der Wohnungen hier im Kreis Ebersberg haben Fernwärme. Die Möglichkeiten sind allerdings deutlich höher. Laut einer neuen Studie liegt das Fernwärmepotenzial 3-mal so hoch. Aktuell laufen Analysen, um zu prüfen, wie das ausgeschöpft werden kann. Aus Ebersberg, Alena Kohler, 089 Kult.
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12: Obacht, auf der A92 Richtung Deggendorf zwischen Ober- und Unterschleißheim, da fährt ein Fahrradfahrer auf der Standspur.
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12: Sendling auf der Pfeuferstraße auswärts und im Landkreis Ebersberg in Markt Schwaben auf der Müntherstraße. Gute Fahrt.
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0: Comedy Dienstag in der Stadt. Heute wird gelacht. Zum Beispiel bei Sella Comedy mit Phil Hirt im Max Bell Spritz. Los geht's um 20 Uhr. Oder English Stand-Up im Cup 37 in der Kapuzinerstraße. Ebenfalls ab 20 Uhr. Dazu auch noch die Geistes Blitz-Comedy heute im Salta und natürlich den Impro-Jam gibt's im Lucky Punch Comedy Club.
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8: Wir schwitzen uns weiter durch.

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4: Ganz Europa steckt aktuell unter einer Hitzeglocke, also auch heute wieder super viel Sonne bei über 30 Grad. Und der Wettertrend für München und Umgebung bleibt die ganze Woche so. Der Hitzehöhepunkt ist dann der Samstag mit ganzen 37 Grad. Also trinkt viel, bleibt im Schatten und geht's einfach entspannt an.
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5: Mit Lennart Werner. Grüß Gott. Die Hitzewelle hat München längst erreicht. Laut den Stadtwerken liegt der Wasserverbrauch hier in der Stadt deshalb aktuell um rund 20% höher als an normalen Junitagen. Die SWM bitten daher aktuell darum, auf Rasensprengen, volle Pools oder Planschbecken sollte verzichtet werden. Das Wasser sei zwar nicht knapp, trotzdem könnten die Münchner die Ressourcen so schonen. Klar sei aber auch, beim Trinken solle man nicht sparen. Die Lehrer in Deutschland sind immer gestresster durch das Verhalten der Schüler. Fast jeder zweite Lehrer gab an, dass Schüler aggressiv seien oder keine Lust aufs Lernen hätten. Zudem sei der Unterricht schwierig, weil die Leistungsunterschiede der Schüler so groß seien. Viele Lehrer wünschen sich deshalb Fortbildungen, um besser mit dem Problem umgehen zu können. Keine Rente mehr mit 63 und die Pflicht, in Aktien zu sparen. Das sind nur zwei der Vorschläge der Rentenkommission. Insgesamt sind es 33 und die will die Bundesregierung komplett umsetzen. Das Echo auf diese Ansage ist eher geteilt. Die Industrie- und Handelskammer spricht von einer überfälligen Rentenreform. Kritik kommt hingegen von den Gewerkschaften.
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6: Eine kleine Raupe macht aktuell mal wieder bundesweit Schlagzeilen. Der Eichenprozessionsspinner. Er ist giftig und breitet sich wegen der Hitze ungewöhnlich schnell aus. Auch hier im Kreis Fürstenfeldbruck hat das Auswirkungen. An Radwegen wie dem an der B471 gibt es jetzt etwa Warnschilder. Aus Fürstenfeldbruck, Max Eckert, 089 Kult.
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8: Hallo liebe Autofahrer, die A8 in Richtung Salzburg. Stau zwischen dem Kreuz Süd und Hohfoldinger Forst. Hier ist nach einem Unfall die linke Spur blockiert und es staut sich auch auf die A99 zurück.
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8: Geblitzt wird in Bogenhausen auf der Effner Straße einwärts und in Sauerlach auf der Münchner Straße. Gute Fahrt.
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7: Wir schwitzen uns weiter durch diesen 30 Grad Montag. Es bleibt heute auch genauso, aber ab 22 Uhr könnt ihr dann mal durchlüften. Da kühlt es dann ein bisschen runter. Und der Wettertrend für München und Umgebung, es geht genauso heiß und sonnig weiter. Absoluter Höhepunkt ist dann der Samstag mit 37 Grad.
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8: Hallo liebe Autofahrer, die A8 in Richtung Salzburg. Stau zwischen dem Kreuz Süd und Hohfoldinger Forst. Hier ist nach einem Unfall die linke Spur blockiert und es staut sich auch auf die A99 zurück.
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8: Geblitzt wird in Bogenhausen auf der Effner Straße einwärts und in Sauerlach auf der Münchner Straße. Gute Fahrt.
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9: Ganz Europa steckt aktuell unter einer Hitzeglocke, also auch heute wieder super viel Sonne bei über 30 Grad. Und der Wettertrend für München und Umgebung bleibt die ganze Woche so. Der Hitzehöhepunkt ist dann der Samstag mit ganzen 37 Grad. Also trinkt viel, bleibt im Schatten und geht's einfach entspannt an.
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10: Mit Lennart Werner. Grüß Gott. Bei den Temperaturen sehnt sich ganz München nach einer Abkühlung. Die Stadtwerke bitten aktuell aber darum, Wasser zu sparen. Denn der Verbrauch sei um rund ein Fünftel höher als im Juni üblich. Beim Wasser trinken müsse nicht gespart werden. Aber wer darauf verzichten kann, sein Auto zu waschen, den Pool zu füllen oder den Rasen zu sprengen, soll das bitte tun, so die SWM. Eine Heißluftfritteuse, Wäscheständer, Playstation-Controller, Handys, Brillen, Campingstühle. Die Liste mit Dingen, die Münchner im Auto vergessen, ist lang. Der Fahrdienstvermittler Uber hat die erneut ausgewertet. Vom März 2025 bis März 2026 waren es insgesamt über 4.500 Objekte, die vergessen wurden, vor allem während der Wiesen. München ist aber nicht mehr die vergesslichste Stadt Deutschlands, das ist Bremen. Wer an Italien oder Spanien denkt, der denkt auch schnell an Sonne. Doch die südeuropäischen Länder sind bei der Solarenergie in Europa nicht führend, sondern Deutschland. Das zeigen jetzt neue Zahlen. Weltweit liegt Deutschland sogar auf Platz 4, hinter den USA, Indien und ganz vorne liegt China.
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11: Rund 14% der Wohnungen hier im Kreis Ebersberg haben Fernwärme. Die Möglichkeiten sind allerdings deutlich höher. Laut einer neuen Studie liegt das Fernwärmepotenzial 3-mal so hoch. Aktuell laufen Analysen, um zu prüfen, wie das ausgeschöpft werden kann. Aus Ebersberg, Alena Kohler, 089 Kult.
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12: Servus zu euch in die Autos. Es zwickt gerade auf der A99 Ostumfahrung Richtung Salzburg ab dem Kreuz Ost und dann weiter auf die A8 Richtung Salzburg, denn Höhe Hofeldinger Forst gab es vorhin einen Unfall. Jetzt löst sich der Stau gerade nur langsam auf.
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12: Geblitzt werdet ihr in Bogenhausen, Effner Straße einwärts und in Sauerlach in der Münchner Straße. Gute Fahrt.
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7: Wir schwitzen uns weiter durch diesen 30 Grad Montag. Es bleibt heute auch genauso, aber ab 22 Uhr könnt ihr dann mal durchlüften. Da kühlt es dann ein bisschen runter. Und der Wettertrend für München und Umgebung, es geht genauso heiß und sonnig weiter. Absoluter Höhepunkt ist dann der Samstag mit 37 Grad.
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8: Servus zu euch in die Autos und das schaut soweit ganz gut aus. Keine größeren Staus und Störungen.
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8: Freimann stehen sie in der Leintaler Straße auswärts und im Landkreis Ebersberg in Vaterstetten in der Zugspitzstraße. Gute Fahrt.
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7: Ganz Europa steckt aktuell unter einer Hitzeglocke, also auch heute wieder super viel Sonne bei über 30 Grad. Und der Wettertrend für München und Umgebung bleibt die ganze Woche so. Der Hitzehöhepunkt ist dann der Samstag mit ganzen 37 Grad. Also trinkt viel, bleibt im Schatten und geht's einfach entspannt an.
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8: Mit Lennart Werner. Grüß Gott. Die Hitzewelle hat München in ihrem Griff. Laut den Stadtwerken liegt der Wasserverbrauch hier in München deshalb aktuell um rund ein Fünftel höher als an normalen Junitagen. Die SWM bitten daher aktuell darum, auf Rasensprengen, volle Pools oder Planschbecken sollte verzichtet werden. Das Wasser sei zwar nicht knapp, trotzdem könnten die Münchner die Ressourcen so schonen. Klar sei aber auch, beim Trinken solle man bitte nicht sparen. Besonders zur Wiesnzeit ist München in Bierlaune und das merken auch die Uber-Fahrer hier in der Stadt. Zu der Zeit vergessen Münchner nämlich besonders oft Gegenstände im Auto. Das teilt der Fahrdienstvermittler jetzt mit. Von März 2025 bis März 2026 wurden über 4.500 Gegenstände liegen gelassen. Damit sei München aber nicht mehr die vergesslichste Stadt Deutschlands. Das ist mittlerweile Bremen. Die Rentenkommission hat heute 33 Vorschläge vorgestellt, mit denen das Rentensystem reformiert werden soll. Und die Bundesregierung will alle davon umsetzen. Das hat Kanzler Merz angekündigt. Herz der Reform ist die sogenannte Kapitalrente. Für die wird künftig ein Teil der Rentenbeiträge automatisch in Aktien investiert. Das soll laut Experten 800 Euro mehr Rente einbringen.
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10: Eine kleine Raupe macht aktuell mal wieder bundesweit Schlagzeilen. Der Eichenprozessionsspinner. Er ist giftig und breitet sich wegen der Hitze ungewöhnlich schnell aus. Auch hier im Kreis Fürstenfeldbruck hat das Auswirkungen. An Radwegen wie dem an der B471 gibt es jetzt etwa Warnschilder. Aus Fürstenfeldbruck, Max Eckert, 089 Kult.
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12: Servus zu euch in die Autos. Es sieht im Moment ganz gut aus. Die Straßen sind frei.
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12: Geblitzt werdet ihr in Bogenhausen, Effnerstraße einwärts und in Sauerlach in der Münchner Straße. Gute Fahrt.
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0: Comedy Dienstag in der Stadt. Heute wird gelacht. Zum Beispiel bei Sella Comedy mit Phil Hirt im Max Bell Spritz. Los geht's um 20 Uhr. Oder English Stand-Up im Cup 37 in der Kapuzinerstraße. Ebenfalls ab 20 Uhr. Dazu auch noch die Geistes Blitz-Comedy heute im Salta und natürlich den Impro-Jam gibt's im Lucky Punch Comedy Club.
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0: 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Christoph Bartmann, langjähriger Leiter an den Goethe-Instituten, zeigt in seinem neuen Essay, wie Sparzwänge und politisches Desinteresse die Kulturlandschaft schwächen.
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8: Wir schwitzen uns weiter durch diesen 30 Grad Montag. Es bleibt heute auch genauso, aber ab 22 Uhr könnt ihr dann mal durchlüften. Da kühlt es dann ein bisschen runter. Und der Wettertrend für München und Umgebung, es geht genauso heiß und sonnig weiter. Absoluter Höhepunkt ist dann der Samstag mit 37 Grad.
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9: Service zu euch in die Autos. Ganz aktuell rund um den Hauptbahnhof in München gab es gerade einen Stromausfall. Betroffen sind 13 Ampeln, die jetzt ausgefallen sind. Polizei ist bereits vor Ort. Das Ganze wird schnellstmöglich behoben. Bitte vorsichtig fahren. Dann, was heute früh schon auf dem Mittleren Ring los war, passiert auch heute Nachmittag. Es ist viel los, weil ja der Föhringer Ring gesperrt ist und alle ausweichen müssen. Bitte zwischen Effnerplatz und A9 15 Minuten mehr Zeit einplanen. Und zum Schluss noch die B13 einwärts. Stau zwischen Tegernseer Landstraße und Mittlerer Ring wegen eines LKW-Unfalls. Hier braucht ihr auch eine Viertelstunde länger.
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9: Geblitzt wird in Bogenhausen, Effnerstraße einwärts und in Sauerlach, Münchner Straße. Gute Fahrt.
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3: Ganz Europa steckt aktuell unter einer Hitzeglocke, also auch heute wieder super viel Sonne bei über 30 Grad. Und der Wettertrend für München und Umgebung bleibt die ganze Woche so. Der Hitzehöhepunkt ist dann der Samstag mit ganzen 37 Grad. Also trinkt viel, bleibt im Schatten und geht's einfach entspannt an.
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4: Mit Lennart Werner. Grüß Gott. In der Maxvorstadt und rund um den Münchner Hauptbahnhof fällt aktuell in Teilen der Strom aus. Das teilen die Stadtwerke mit. Beim Hauptbahnhof waren rund 150 Haushalte und Firmen betroffen. Dort soll aber fast alles wieder laufen. In der Maxvorstadt sind hingegen rund 1300 Haushalte betroffen. Es seien bereits Techniker vor Ort, sagen die Stadtwerke. Beide Stromausfälle hätten auch nichts miteinander zu tun. Außerdem bitten die Stadtwerke aktuell darum, Wasser zu sparen, denn der Verbrauch sei um rund ein Fünftel höher als im Juni üblich. Beim Wassertrinken müsse nicht gespart werden, aber wer darauf verzichten kann, sein Auto zu waschen, den Pool zu füllen oder den Rasen zu sprengen, soll das bitte tun, so die SWM. Eine Heißluftfritteuse, Wäscheständer, Playstation-Controller, Handys, Brillen, Campingstühle. Die Liste mit Dingen, die Münchner im Auto vergessen, ist lang. Der Fahrdienstvermittler Uber hat die erneut ausgewertet. Von März 2025 bis März 2026 waren es insgesamt über 4.500 Gegenstände. Vor allem während der Wiesen vergessen die Fahrgäste mehr Sachen. München ist aber nicht mehr die vergesslichste Stadt Deutschlands. Das ist Bremen.
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5: Die neue Munich-Arena hat auch die letzte Hürde genommen. Der Stadtrat hier in Freising hat grünes Licht für den Bebauungsplan gegeben. Die große neue Konzerthalle in der Nähe des Flughafens soll Platz für 20.000 Fans haben. In 3 Jahren sollen die ersten Künstler dort auftreten. Aus Freising, Andreas Werner, 089 Kult.
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7: Servus zu euch in die Autos und Obacht bitte auf der A99 Ostumfahrung Richtung Nürnberg zwischen dem Kreuz Ost und Kirchheim. Da sind die rechte Spur und der Standstreifen durch einen LKW-Unfall blockiert. Dann weiterhin der Unfall auf der B13 einwärts zwischen Tegernseer Landstraße und Mittlerem Ring. Da braucht ihr 15 Minuten länger. Und mega viel los im Norden der Stadt. Seit heute ist ja der Föhringer Ring wegen Bauarbeiten gesperrt für 4 Wochen. Viele weichen auf den Mittleren Ring aus. Plant bitte zwischen Effnerplatz und A9 und auch auf den umliegenden Straßen deutlich mehr Zeit.
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7: Geblitzt werdet ihr in Bogenhausen, Effnerstraße einwärts und im Landkreis Ebersberg in Vaterstetten in der Zugspitzstraße. Gute Fahrt.
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5: Wir schwitzen uns weiter durch diesen 30 Grad Montag. Es bleibt heute auch genauso, aber ab 22 Uhr könnt ihr dann mal durchlüften. Da kühlt es dann ein bisschen runter. Und der Wettertrend für München und Umgebung, es geht genauso heiß und sonnig weiter. Absolute Höhe.

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16: Ganz Europa steckt aktuell unter einer Hitzeglocke, also auch heute wieder super viel Sonne bei über 30 Grad. Und der Wettertrend für München und Umgebung bleibt die ganze Woche so. Der Hitzehöhepunkt ist dann der Samstag mit ganzen 37 Grad. Also trinkt viel, bleibt im Schatten und geht's einfach entspannt an.
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17: Mit Dominik Schweiger. Grüß Gott. Große Teile Europas ächzen unter der aktuellen Hitzewelle. In mehreren Regionen Italiens, Frankreichs und Spaniens gelten entsprechende Warnungen. Im Norden Spaniens werden örtlich bis zu 40 Grad erwartet. In Italien hat das Gesundheitsministerium für 14 Städte die höchste Hitzewarnstufe ausgerufen, darunter in Rom und Mailand. In Deutschland breitet sich die Hitze derzeit vom Süden weiter nach Norden aus. Der NC, also ein bestimmter Abischnitt fürs Studium, verliert bei uns immer weiter an Bedeutung. Laut dem Zentrum für Hochschulentwicklung sind nur noch etwa ein Drittel der Studiengänge zulassungsbeschränkt. Mehr von Claudia Wächter.
18: Nächtelanges Büffeln für einen Top-Abi-Durchschnitt ist nicht mehr unbedingt nötig. Die allermeisten Studierenden, die können nämlich nun das Fach und auch die Hochschule wählen, sagen die Forschenden. Und selbst in NC-Studienfächern wie Medizin oder Pharmazie, da ist die Chance nun größer, einen Platz zu ergattern, weil das Angebot zunimmt.
17: Die bayerische Staatsregierung will in den kommenden Jahren rund 10 Milliarden Euro in Unikliniken und Hochschulen stecken. Dazu sind große Bauprojekte an den Unikliniken in München, Augsburg und Würzburg geplant. Außerdem sollen Hochschulen saniert und neue Gebäude gebaut werden. Daneben wird das Hochschulrecht reformiert, KI soll mehr zum Einsatz kommen und es soll mehr gegen Antisemitismus und Gewalt getan werden. Die Augsburger Staatsanwaltschaft ermittelt gegen mehrere Verdächtige aus der Baubranche. Dabei geht es um den Verdacht, Sozialversicherungsbeiträge in Höhe von rund 23 Millionen Euro hinterzogen zu haben. Bei einer groß angelegten Razzia durchsuchten rund 370 Einsatzkräfte Baustellen, Geschäftsräume und Wohnungen in Bayern und Baden-Württemberg. 4 Personen wurden festgenommen. Im Einzelhandel wird so viel geklaut wie noch nie. Laut dem Handelsforschungsinstitut EHI sind letztes Jahr Waren im Wert von mehr als 4,3 Milliarden Euro gestohlen worden. Am meisten klauen dabei Kunden. Gut 900 Millionen Euro an Waren haben Angestellte mitgehen lassen. Seit dem Jahr 2020 haben die Diebstähle durch Kunden stark zugenommen.
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19: Feierabendverkehr auf dem mittleren Ring plant da überall mehr Zeit ein.
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19: Auswärts werdet ihr geblitzt in Obergiesing in der Schlierseestraße.
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12: Wir schwitzen uns weiter durch diesen 30 Grad Montag. Es bleibt heute auch genauso, aber ab 22 Uhr könnt ihr dann mal durchlüften. Da kühlt es dann ein bisschen runter. Und der Wettertrend für München und Umgebung, es geht genauso heiß und sonnig weiter. Absolute Höhepunkt ist dann der Samstag mit 37 Grad.
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13: Feierabendverkehr auf dem mittleren Ring plant da überall mehr Zeit ein.
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13: Auswärts werdet ihr geblitzt in Obergiesing in der Schlierseestraße.
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10: Ganz Europa steckt aktuell unter einer Hitzeglocke, also auch heute wieder super viel Sonne bei über 30 Grad. Und der Wettertrend für München und Umgebung bleibt die ganze Woche so. Der Hitzehöhepunkt ist dann der Samstag mit ganzen 37 Grad. Also trinkt viel, bleibt im Schatten und geht's einfach entspannt an.
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11: Mit Lennart Werner. Guten Abend. Die Hitze drückt in der Stadt und das macht die Münchner richtig durstig. Wie die Stadtwerke mitteilen, verbrauchen die Münchner aktuell rund ein Fünftel mehr Trinkwasser als im Juni üblich. Das ist an sich auch kein Problem, allerdings sollte mit Wasser an anderer Stelle gespart werden, bitten die Stadtwerke. Um Ressourcen zu schonen, solle auf Rasensprengen, Autowaschen oder Planschbecken füllen verzichtet werden. Besonders zur Wiesenzeit ist München in Bierlaune und das merken auch die Uber-Fahrer hier in der Stadt. Zu der Zeit vergessen Münchner nämlich besonders oft Gegenstände im Auto. Das teilt der Fahrdienstvermittler jetzt mit. Von März 2025 bis März 2026 wurden über 4.500 Gegenstände liegen gelassen. Damit sei München aber nicht mehr die vergesslichste Stadt Deutschlands. Das ist mittlerweile Bremen. Packen wir das gemeinsam an. Mit den Worten hat Kanzler Merz für grundlegende Reformen geworben. Unter anderem bei der Rente ist ja eine große Reform geplant. Die 33 Vorschläge, die heute vorgestellt wurden, will die Regierung auch komplett umsetzen. Unter anderem eine Kapitalrente. Heißt, Rentenbeiträge werden automatisch in Aktien investiert.
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12: Die neue Munich-Arena hat auch die letzte Hürde genommen. Der Stadtrat hier in Freising hat grünes Licht für den Bebauungsplan gegeben. Die große neue Konzerthalle in der Nähe des Flughafens soll Platz für 20.000 Fans haben. In 3 Jahren sollen die ersten Künstler dort auftreten. Aus Freising, Andreas Werner, 089 Kult.
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13: Feierabendverkehr auf dem mittleren Ring. Plant da überall mehr Zeit ein. Auf der A92 München-Deggendorf zwischen Feldmoching und dem Kreuz Neufahren braucht ihr 14 Minuten länger. Und auf der A99 auf der Westumfahrung nach Nürnberg zwischen dem Dreieck Feldmoching und Neuherberg-Zwickt. Da hat es einen Unfall gegeben in der Gegenrichtung. Zwischen dem Dreieck Feldmoching und Aschheim-Ismaning. Das kann bis zu einer Stunde hier länger dauern.
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13: Auswärts werdet ihr geblitzt in Obergiesing in der Schlierseestraße.
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8: Wir schwitzen uns weiter durch diesen 30-Grad-Montag. Es bleibt heute auch genauso, aber ab 22 Uhr könnt ihr dann mal durchlüften. Da kühlt es dann ein bisschen runter. Und der Wettertrend für München und Umgebung, es geht genauso heiß und sonnig weiter. Absoluter Höhepunkt ist dann der Samstag mit 37 Grad.
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9: Feierabendverkehr auf dem mittleren Ring, plant da überall mehr Zeit ein. Auf der A92 München-Deggendorf zwischen Feldmoching und dem Kreuz Neufahren braucht ihr 14 Minuten länger und auf der A99 auf der Westumfahrung nach Nürnberg zwischen dem Dreieck Feldmoching und Neuherberg zwickt, da hat es einen Unfall gegeben in der Gegenrichtung. Zwischen dem Dreieck Feldmoching und Aschheim-Ismending, das kann bis zu einer Stunde hier länger dauern.
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9: Auswärts werdet ihr geblitzt in Obergiesing in der Schlierseestraße.
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5: Ganz Europa steckt aktuell unter einer Hitzeglocke, also auch heute wieder super viel Sonne bei über 30 Grad. Und der Wettertrend für München und Umgebung bleibt die ganze Woche so. Der Hitzehöhepunkt ist dann der Samstag mit ganzen 37 Grad. Also trinkt viel, bleibt im Schatten und geht's einfach entspannt an.
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6: Mit Lennart Werner. Guten Abend. Bei den heißen Temperaturen draußen sehnt sich ganz München nach einer Abkühlung und die Stadt ist ziemlich durstig, denn der Trinkwasserverbrauch sei aktuell rund ein Fünftel höher als im Juni üblich. Daher bitten die Stadtwerke darum, aktuell auch Wasser zu sparen. Beim Wassertrinken zwar nicht, aber wer darauf verzichten kann, sein Auto zu waschen, den Pool zu füllen oder den Rasen zu sprengen, soll das bitte tun, so die SWM. Alles greift hier ineinander, das sagt Bundesarbeitsministerin Baas zu den Vorschlägen der Rentenkommission. Die Regierung will deshalb auch alle Vorschläge für die Reform umsetzen. Unter anderem sollen Teile der Rentenbeiträge in Aktien investiert werden. Lob für die Reformpläne kommen von der Wirtschaft, Kritik von den Gewerkschaften. Studieren wird in Deutschland immer einfacher. Die Zahl der Studienfächer mit NC-Beschränkungen sinkt nämlich. Wer sich jetzt zum Wintersemester einschreiben will, braucht nur noch bei rund einem Drittel der Studienfächer einen Eignungstest oder einen entsprechenden Numerus Clausus. Gibt es einen wie etwa bei Medizin, werden die Chancen trotzdem größer, weil das Angebot zunimmt.
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7: Mikrochips gibt es in Smartphones, Autos oder Computern. Die Chips müssen aber auch getestet werden. Das Startup Quantum Diamonds hier aus Ramersdorf will Europas ersten Standort dafür bauen. Der Bund fördert das jetzt mit 76 Millionen Euro. Aus Ramersdorf, Felix Kröckel, 089 Kult.
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9: Immer noch viel los auf dem mittleren Ring. Am längsten braucht ihr zwischen der Lerchenauer und die Lindenstraße 26 Minuten. Kommen da oben drauf.
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9: Auswärts werdet ihr geblitzt. In der Meyerbeerstraße in Richtung Verdi-Straße.
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3: Wir schwitzen uns weiter durch diesen 30 Grad Montag. Es bleibt heute auch genauso, aber ab 22 Uhr könnt ihr dann mal durchlüften. Da kühlt es dann ein bisschen runter. Und der Wettertrend für München und Umgebung: Es geht genauso heiß und sonnig weiter. Absolute Höhepunkt ist dann der Samstag mit 37 Grad.
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4: Mit Felix Kröckel. Guten Abend. Reggae-Musik direkt am Chiemsee. Am Freitag startet nach 8 Jahren Pause wieder das Chiemsee Reggae Summer Festival in Übersee. Bis zu 10.000 Besucher werden erwartet. Auf dem Programm stehen unter anderem der deutsche Rapper Materia und Reggae-Künstler aus Jamaika. Für Freitag und Sonntag gibt es noch wenige Tagestickets. Auch in den USA laufen die Vorbereitungen für ein Festival. Popstar Olivia Rodrigo veranstaltet Ende August das Daisy Chain Fields. Das Besondere, auf der Bühne stehen ausschließlich Frauen. Rodrigo will damit ein Zeichen setzen, denn weibliche Acts seien bei vielen Festivals noch immer deutlich in der Unterzahl. Die Einnahmen werden an Organisationen für Frauen und Mädchen gespendet. Japan will Manga weltweit stärker vermarkten und gleichzeitig härter gegen Raubkopien vorgehen. Die japanischen Comics haben Millionen Fans auf der ganzen Welt. Durch illegale Angebote entstehe jedes Jahr aber ein Schaden von rund 15 Milliarden Euro. Neue Manga sollen deshalb zukünftig schneller in anderen Ländern erscheinen und übersetzt werden.
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5: Immer noch viel los auf dem mittleren Ring. Am längsten braucht ihr zwischen der Lerchenauer und die Lindenstraße 26 Minuten, kommen da oben drauf.
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5: Auswärts werdet ihr geblitzt in der Meyerbeerstraße in Richtung Verdi-Straße.
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5: Ganz Europa steckt aktuell unter einer Hitzeglocke, also auch heute wieder super viel Sonne bei über 30 Grad. Und der Wettertrend für München und Umgebung bleibt die ganze Woche so. Der Hitzehöhepunkt ist dann der Samstag mit ganzen 37 Grad. Also trinkt viel, bleibt im Schatten und geht's einfach entspannt an.
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6: Mit Oliver Urbanke. Guten Abend. Tagsüber Hitze und nachts kaum Abkühlung. Deutschland schwitzt in der aktuellen Hitzewelle rund um die Uhr und in den kommenden Nächten wird es laut deutschem Wetterdienst noch einmal wärmer. Auch bei unseren Nachbarn in Frankreich ist es richtig heiß. Meine Kollegin Rachel Sommer ist in Paris. Wie gehen die Leute denn da mit der Hitze um?
7: Ja, hier in Frankreich ist es sowohl tagsüber als auch nachts gerade ziemlich warm. Menschen wird geraten, im Homeoffice zu bleiben. Unterricht und auch Freizeitkurse werden abgesagt. Was hier ansonsten sehr verbreitet ist, ist die Haut zu befeuchten. Viele Französinnen und Franzosen besprühen ihren Körper zwischendurch mit Wasser, einfach mit einer Sprühflasche. Und auch auf den Straßen gibt es immer wieder kleine Sprühnebelduschen.
6: Danke dir. Im Einzelhandel wird so viel geklaut wie noch nie. Laut dem Handelsforschungsinstitut EHI sind letztes Jahr Waren im Wert von mehr als 4,3 Milliarden Euro gestohlen worden. Am meisten klauen dabei Kunden. Gut 900 Millionen Euro an Waren haben Angestellte mitgehen lassen. Seit dem Jahr 2020 haben die Diebstähle durch Kunden stark zugenommen. Die Augsburger Staatsanwaltschaft ermittelt gegen mehrere Verdächtige aus der Baubranche. Dabei geht es um den Verdacht, Sozialversicherungsbeiträge in Höhe von rund 23 Millionen Euro hinterzogen zu haben. Bei einer groß angelegten Razzia durchsuchten rund 370 Einsatzkräfte Baustellen, Geschäftsräume und Wohnungen in Bayern und Baden-Württemberg. 4 Personen wurden festgenommen. Bei der Fußball-WM spielen heute 2 Mitfavoriten auf den Titel ihren zweiten Spieltag. Gerade läuft die Partie Portugal gegen Usbekistan. Um 22 Uhr trifft dann Thomas Tuchel mit seinen Engländern auf Ghana. Portugal wartet noch auf einen Sieg bei dem laufenden Turnier. Die Engländer könnten einen Gruppensieg klar machen, wenn sie heute gewinnen.
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8: Auf dem mittleren Ring zwickt's nur noch zwischen dem Luise-Kieselbach und dem Heckenstaller-Tunnel, plant da ein bisschen mehr Zeit ein.
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8: Blitzer haben wir keine.
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4: Mit Oliver Urbanke. Guten Abend. Frankreich hat den heißesten Tag seit Beginn der Messungen 1947 erlebt. Das teilt der staatliche Wetterdienst mit. In der Spitze wurden teilweise Werte deutlich über 40 Grad gemessen. Rachel Sommer berichtet.
5: Nach der heißesten Nacht folgt in Frankreich der heißeste Tag seit Jahrzehnten. Riesige Teile des Landes ächzen unter Hitze. Noch nie gab es in so vielen Gegenden Hitzewarnung rot und ein Ende ist noch immer nicht in Sicht. Auch für Touristinnen und Touristen haben die hohen Temperaturen mittlerweile Folgen. So schließen Eiffelturm und Louvre schon um 16 Uhr und selbst bei Mont-Saint-Michel in der sonst eher kühleren Normandie rieten die Betreiber Besuchern dazu, lieber wann anders zu kommen.
4: Unser Rentensystem soll reformiert werden und Kanzler Merz will alle Vorschläge der Rentenkommission dazu umsetzen. Und er bekommt Unterstützung von Wirtschaftsexperte Felbermeier. Das geplante Modell dürfe nicht scheitern und sollte genau so umgesetzt werden wie geplant, sagt er. Unter anderem soll das Renteneintrittsalter schrittweise an die Lebenserwartung angepasst werden. Die bayerische Staatsregierung will in den kommenden Jahren rund 10 Milliarden Euro in Unikliniken und Hochschulen stecken. Dazu sind große Bauprojekte an den Unikliniken in München, Augsburg und Würzburg geplant. Außerdem sollen Hochschulen saniert und neue Gebäude gebaut werden. Zudem wird das Hochschulrecht reformiert, KI soll mehr zum Einsatz kommen und es soll mehr gegen Antisemitismus und Gewalt getan werden. Im Einzelhandel wird so viel geklaut wie noch nie. Laut dem Handelsforschungsinstitut EHI sind letztes Jahr Waren im Wert von mehr als 4,3 Milliarden Euro gestohlen worden. Am meisten klauen Einzelkunden, aber gut 900 Millionen Euro an Waren haben auch Angestellte mitgehen lassen. Wer sich regelmäßig bewegt, kann sein Krebsrisiko deutlich senken und jetzt gibt's da noch mehr Unterstützung. Der Deutsche Olympische Sportbund und die Deutsche Krebshilfe haben ihre Zusammenarbeit ausgebaut. Ärztinnen und Ärzte können künftig ein Rezept für Bewegung ausstellen. Die digitale Bewegungslandkarte listet bundesweit mehr als 126.000 Sportangebote. 089
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1: Mit Hendrik Daum. In Deutschland rücken ein steigendes Renteneintrittsalter und eine weitreichende Umgestaltung der Alterssicherung jetzt näher. Union und SPD wollen die Empfehlungen der Rentenkommission schnell 1:1 umsetzen. Thomas Thunfeld berichtet.
2: Kern der Empfehlungen ist eine neue Kapitalrente. Sie soll das Rentenniveau stabilisieren. Dafür sollen Arbeitgeber und Arbeitnehmer 2% des Bruttoeinkommens zahlen, zusätzlich zum normalen Rentenbeitrag. Außerdem geplant ein schrittweise ansteigendes Renteneintrittsalter und keine Frührente ohne Abschläge mehr ab 63. Frühestens ab 64 soll man künftig in Rente gehen können, aber dann mit Abschlägen.
1: Die AfD liegt in einer aktuellen Wahlumfrage weiter deutlich vor der Union. Im RTL-NTV-Trendbarometer kommt die Partei unverändert auf 27%, während die Union im Vergleich zur Vorwoche um einen Punkt zulegt auf 22%. Die FDP verliert laut der Umfrage einen Punkt und würde aktuell mit 4% den Einzug in den Bundestag verpassen. Der Spielzeughersteller Playmobil hat die Produktion in Deutschland beendet. Im Werk in Dietenhofen sind die letzten Beschäftigten freigestellt worden. Die Herstellung der bekannten Playmobil-Figuren wird künftig in den Werken in Malta und in Tschechien gebündelt. Als Grund nennt das Unternehmen Kosteneinsparungen. Mikrochips, die stecken in Smartphones, Autos und Computern. Die Produktion ist sowieso schon kompliziert, aber vor allem auch der Test der Produkte. Das Münchner Startup Quantum Diamonds will da jetzt mitmischen. Die EU-Kommission hat grünes Licht gegeben, dass der Bund das Projekt mit 76 Millionen Euro fördern darf. Das Unternehmen baut in München den ersten europäischen Produktionsstandort für neuartige Halbleiterprüfsysteme auf Basis von Quantensensoren. Wir schauen zur Fußball-WM. Da spielen heute zwei Mitfavoriten auf den Titel ihren zweiten Spieltag. Portugal mit Weltstar Cristiano Ronaldo konnte die ersten 3 Punkte im Turnier einfahren. Gegen Usbekistan gab es einen ungefährdeten 5:0 Sieg. Im zweiten Spiel des Abends trifft jetzt in diesen Minuten Thomas Tuchel mit seinen Engländern auf Ghana. Beide sind mit einem Sieg ins Turnier gestartet.
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1: Mit Hendrik Daum. Alle Vorschläge für die Reform der Rente sollen laut Kanzler Merz und Arbeitsministerin Baas umgesetzt werden. Eine Expertenkommission hat das Konzept erarbeitet. Es sieht zum Beispiel vor, die Altersgrenze für den Renteneintritt langsam anzuheben, angepasst an die Lebenserwartung. Die Rente ohne Abschläge für besonders langjährig Versicherte soll wegfallen. Außerdem sollen mehr Menschen in die Rentenversicherung einzahlen, etwa Selbstständige und Abgeordnete. Frankreich hat heute den heißesten Tag seit Beginn der Messungen 1947 erlebt. Das teilte der staatliche Wetterdienst mit. In der Spitze wurden teilweise Werte deutlich über 40 Grad gemessen. Rachel Sommer berichtet.
2: Nach der heißesten Nacht folgt in Frankreich der heißeste Tag seit Jahrzehnten. Riesige Teile des Landes ächzen unter Hitze. Noch nie gab es in so vielen Gegenden Hitzewarnung rot. Und ein Ende ist noch immer nicht in Sicht. Auch für Touristinnen und Touristen haben die hohen Temperaturen mittlerweile Folgen. So schließen Eiffelturm und Louvre schon um 16 Uhr und selbst bei Mont-Saint-Michel in der sonst eher kühleren Normandie rieten die Betreiber Besuchern dazu, lieber wann anders zu kommen.
1: Die Aktie von SpaceX hat nach ihrem Rekordstart an der Börse deutlich an Wert verloren. In den vergangenen 3 Handelstagen brach der Kurs um 23% ein. Allerdings trotz der Kursverluste liegt die Aktie noch etwa 15% über dem Ausgabepreis von $135. Die bayerische Staatsregierung will in den kommenden Jahren Unikliniken gezielt fördern. 9 Milliarden Euro etwa sollen an die Unikliniken in Augsburg, München und Würzburg fließen, damit diese Neu- und Umbauten finanzieren können. Außerdem bekommt die Uniklinik Erlangen ein hochmodernes MRT. Laut Ministerpräsident Söder ist es das neueste und stärkste MRT der Welt. Bei der Fußball-WM hat Portugal am Abend Außenseiter Usbekistan klar mit 5:0 besiegt. 2 Tore steuerte Portugals Kapitän Cristiano Ronaldo bei. Der 41-Jährige ist damit der einzige Spieler, der bei 6 Weltmeisterschaften getroffen hat. Und aktuell ist Halbzeit in der Partie England gegen Ghana und hier steht's noch 0:0.
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1: Mit Hendrik Daum. Nichts geht mehr, alle Züge stehen still. Der Verkehr der Deutschen Bahn ist wegen einer Funkstörung bundesweit eingestellt worden. Ein Sprecher der Deutschen Bahn teilte am späten Abend mit, dass vorläufig alle Züge an Bahnhöfen oder anderen geeigneten Stellen vorübergehend zurückgehalten werden, bis eine sichere Weiterfahrt gewährleistet werden könne. Demnach ist der digitale Bahnfunk GSMR gestört. Unsere Techniker sind mit Hochdruck daran, die Störung zu beheben, so der Sprecher. In Deutschland rücken ein steigendes Renteneintrittsalter und eine weitreichende Umgestaltung der Alterssicherung näher. Union und SPD wollen die Empfehlungen der Rentenkommission jetzt schnell 1:1 umsetzen. Thomas Thonsfeld hat die Einzelheiten.
2: Kern der Empfehlungen ist eine neue Kapitalrente. Sie soll das Rentenniveau stabilisieren. Dafür sollen Arbeitgeber und Arbeitnehmer 2% des Bruttoeinkommens zahlen, zusätzlich zum normalen Rentenbeitrag. Außerdem geplant ein schrittweise ansteigendes Renteneintrittsalter und keine Frührente ohne Abschläge mehr ab 63. Frühestens ab 64 soll man künftig in Rente gehen können, aber dann mit Abschlägen.
1: Der Spielzeughersteller Playmobil hat die Produktion in Deutschland jetzt beendet. Im Werk in Dietenhofen sind die letzten Beschäftigten freigestellt worden. Die Herstellung der bekannten Playmobil-Figuren wird künftig in den Werken in Malta und in Tschechien gebündelt. Als Grund nennt das Unternehmen Kosteneinsparungen. Die Aktie von SpaceX hat nach ihrem Rekordstart an der Börse deutlich an Wert verloren. In den vergangenen 3 Handelstagen brach der Kurs um 23% ein. Allerdings, trotz der Kursverluste, liegt die Aktie noch etwa 15% über dem Ausgabepreis von $135. Bei der Fußball-WM hat Portugal am Abend Außenseiter Usbekistan klar mit 5:0 besiegt. 2 Tore steuerte Portugals Kapitän Cristiano Ronaldo bei. Der 41-Jährige ist damit der einzige Spieler, der bei 6 Weltmeisterschaften getroffen hat.
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1: Mit Hendrik Daum. Nichts geht mehr, alle Züge stehen still. Der Verkehr der Deutschen Bahn ist wegen einer Funkstörung bundesweit eingestellt worden. Ein Sprecher der Bahn teilte am späten Abend mit, dass alle Züge an Bahnhöfen oder anderen geeigneten Stellen vorübergehend zurückgehalten werden, bis eine sichere Weiterfahrt gewährleistet werden könne. Demnach ist der digitale Bahnfunk GSMR gestört. Unsere Techniker arbeiten mit Hochdruck daran, die Störung zu beheben, so der Sprecher. Alle Vorschläge für die Reform der Rente sollen laut Kanzler Merz und Arbeitsministerin Baas umgesetzt werden. Eine Expertenkommission hat das Konzept erarbeitet. Es sieht zum Beispiel vor, die Altersgrenze für den Renteneintritt langsam anzuheben, angepasst an die Lebenserwartung. Die Rente ohne Abschläge für besonders langjährig Versicherte soll wegfallen. Außerdem sollen mehr Menschen in die Rentenversicherung einzahlen, etwa Selbstständige und Abgeordnete. Die AfD liegt in einer aktuellen Wahlumfrage weiter deutlich vor der Union. Im RTL-NTV-Trendbarometer kommt die Partei unverändert auf 27%, während die Union im Vergleich zur Vorwoche um einen Punkt zulegt auf 22%. Die FDP verliert laut der Umfrage einen Punkt und würde jetzt mit 4% den Einzug in den Bundestag verpassen. Die bayerische Staatsregierung will in den kommenden Jahren Unikliniken gezielt fördern. 9 Milliarden Euro sollen an die Unikliniken in Augsburg, München und Würzburg fließen, damit diese Neu- und Umbauten finanzieren können. Außerdem bekommt die Uniklinik Erlangen ein hochmodernes MRT. Laut Ministerpräsident Söder ist es das neueste und stärkste MRT der Welt. Bei der Fußball-WM haben England und Ghana unentschieden gespielt. Die beiden Teams kamen nicht über ein 0:0 hinaus. Vorher hatte Portugal seinen ersten Sieg eingefahren. Das Team um Superstar Cristiano Ronaldo gewann gegen Außenseiter Usbekistan klar mit 5:0. Dabei gingen 2 der Tore auf das Konto von Ronaldo. Der 41-Jährige hat damit als erster Spieler überhaupt bei 6 Weltmeisterschaften getroffen.
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1: Mit Hendrik Daum. Gute Nachrichten gibt's für Zugfahrgäste, denn das Warten hat jetzt ein Ende. Die Funkstörung bei der Deutschen Bahn ist nach gut 2 Stunden behoben. Der Zugverkehr laufe jetzt Schritt für Schritt wieder an. Das sagte vor kurzem ein Bahnsprecher. IT-Experten der Bahn hätten pausenlos an der Entstörung des digitalen Bahnfunks GSMR gearbeitet, und zwar mit Erfolg. In Deutschland drücken ein steigendes Renteneintrittsalter und eine weitreichende Umgestaltung der Alterssicherung näher. Union und SPD wollen die Empfehlungen der Rentenkommission jetzt schnell 1:1 umsetzen. Thomas Thonfeld hat die Einzelheiten.
2: Kern der Empfehlungen ist eine neue Kapitalrente. Sie